Riesige Hitzewellen, pulsierend Plissé, Gleitschirm fliegen, tänzeln im Tempo, durchdringen den Takt, ziehen, bauen massive Schallschutzwände auf. Motoren ticken, klicken, knarren, kichern, kooperieren, mit Zahnrädern entspulen, Kühlung im Rotationsverfahrensystem und schließlich überblenden.